0: Verliebte Jungs, Purple Schulz. Tolles Lied. Das könnte auch von Elvis Costello sein.
1: Dankeschön.
0: Ja, man hört das heute. Das ist nicht irgendwie von gestern. Das ist ein toller Sound.
1: Ja, es macht total Spaß, das auch jetzt wieder komplett neu aufzunehmen. Für die Sendung.
0: Ja, aber würde ich noch mal an den Start gehen damit.
1: Ja, mache ich ja gerade.
0: Sehnsucht wäre natürlich auch nochmal wert, ist neu.
1: Natürlich der Hammer, mit dem Song damals für mich überhaupt zum allerersten Mal in die Sendung reinzukommen.
2: Er gebrüllt hat in der Sendung war, ich will raus!
1: Du hast es aber nicht persönlich gemacht.
0: Wann war das? 85 hast du
2: 85,
0: angefangen.
2: 85.
0: Und das war ja kein einfacher Start, weil ich kann mich erinnern, es gab die Diskussion, und die wirst du sicher auch mitbekommen haben, ob nun deutsche Gruppen, die einen völlig anderen Sound gab, dann sich mit diesen Schlagertypen gemeinsam vor die Kamera stellen. Viktor, du hast diese Diskussion sicher als Moderator am stärksten gespürt.
2: Extrem. Also das war wirklich, wir haben, und Purple hat das miterlebt, weil Purple, Heinz Rudolf Kunze und später auch Wolfgang Niedecken von BAP, Udo Lindenberg, das waren von dieser jüngeren Rockmusikgeneration, die sich ja auch als links erklärte, diejenigen, die sofort gesagt haben, ja, in die Hitparade, wenn wir uns da qualifizieren, dann gehen wir dahin. Und es gab eine Gruppe von Sängern wie Westernhagen, Grönemeyer, und wir haben uns dann manchmal nachts in irgendwelchen Zirkeln mit denen getroffen, haben immer gesagt, und das war mein Traum, dass ein Roland Kaiser, eine Wenke Möhre, eine Nicole neben Herbert Grönemeyer und Westernhagen singt, weil wenn die alle erfolgreich sind, dann sollen, und deutsche Musik machen, dann sollen die auch zusammen
0: Nicole
2: auftreten.
0: Aber ich glaube, Nicole und Denke hätten ja nichts dagegen gehabt.
2: Natürlich nicht, aber genau die damals immer Toleranz auf ihre, die sagten, nee, wir treten nicht neben Schlagersängern auf. Was ich immer völlig bekloppt fand.
1: Das Problem war, glaube ich, noch ein ganz anderes. Das war weniger das Problem. Das Problem war, wir waren ja lauter Künstler, die sich auf den ganzen Friedensdemos getroffen haben, wo wir gespielt haben. Wir haben gegen die Wiederaufbereitungsanlage in Wackersdorf gespielt. Ziemlich erfolgreich, wurde nicht gebaut. Und dann trafen wir uns auf einmal in einer Sendung, wo wir dann bewertet werden sollten, also gepunktet werden sollten. Und damit hatten wir alle ein Problem. Also gegeneinander, dieser Konkurrenzgedanke, worüber du ganz am Anfang der Sendung schon gesprochen hast. Das war so, glaube ich, unser Hauptproblem.
0: Also ihr wolltet, aber Kollegen, es war doch Volksentscheid mit dem TED. Also das war doch Acclamatio Publico.
1: Ja, aber wir wollten es trotzdem nicht, weil es war eine große solidarische Gemeinschaft. Die Künstler haben damals für sehr viele Sachen eingestanden.
2: Aber du bist ja gekommen.
0: Vielleicht, also weil die Hitparaden-Fans wissen, das ist doch der Viktor. Oder das war doch der Viktor. Auf jeden Fall Viktor Worms, Nachfolger von Dieter Thomas Heck. Und hier, dem jungen Mann werden Sie vielleicht, ja, man kennt ihn aus anderen Zusammenhängen, aber als Regisseur der Hitparade warst du ja hinter den Kameras.
3: Das kann man wohl sagen, ja, Gott sei Dank.
0: Hast du auch versucht, damals, als die neue Musik ins Bild kam, die auch anders zu inszenieren?
3: Ja, nee, diese Hitparade hat ja ganz eigene Gesetze gehabt. Also das war, Truck Brands hat das erfunden, die Künstler mitten ins Publikum zu setzen. Und
0: Truck
3: dann auch noch
0: Brands.
3: Und ich merke das heute Abend, ich habe das alles hinten gesehen, das funktioniert immer noch. Ihr seht toll aus, ihr seid begeistert.
0: Es ist, ja.
3: Also, warum müssen wir dann die Künstler auf eine andere Seite stellen und mit zappelnden Licht? Also, das ist doch toll, wenn ihr dahinter steht und dann tanzt und dann jubelt. Das ist,
0: und man merkt das ja auch, die Stimmung springt wirklich über.
3: Aber wie?
0: Wir haben denen ja nichts vorher gegeben, dass die da irgendwie
3: ja, das
0: da
3: ist. Weiß ich nicht so genau. Naja, aber also wir haben das nicht anders fotografiert, nur weil das eine andere Musikrichtung wurde oder so. Und es ist ganz egal, ob dieser Purple oder die Purple, das ist mir wurscht. Ich habe also immer das Ziel gehabt, die Künstler so sehen zu lassen, wie ich sie gerne gesehen hätte. Ja, und so, ich glaube, das ist beim Publikum auch genauso rübergekommen. Wenn Heino da war, ich sehe ihn gerade da vorne. Ja, warum sollen wir... Ich muss noch nicht beweisen, was für ein toller Regisseur ich bin, sondern ich will, dass die Sendung so rüberkommt beim Publikum, wie wir sie hier erleben. Und das ist toll.
0: Viktor, über deinen Auftritt hing natürlich der große Schatten von Dieter Thomas Heck. Hast du den erlebt? Gab es da eine Staffel?
2: Nee.
0: Kennst du den?
2: Das war auch toll. Und ich habe mir da überhaupt nie Gedanken darüber gemacht, was das alles mit sich bringt. Dass das die erste Sendung 14 Millionen Menschen gesehen haben. Und plötzlich wurdest du angesprochen. Und ich habe mich immer sehr wohl gefühlt, unerkannt. Aber auf jeden Fall, was das mit sich bringt, diese Fernsehpopularität. Ich hatte ja vorher fast kein Fernsehen gemacht. Das hat mich völlig überrascht. Aber es haben sich auch sehr viele schöne Freundschaften aus der Zeit ergeben. Zum Beispiel zu diesen beiden Herren, die heute noch halten.
3: Ich gehabt, insofern
2: ja.
0: Also, und es war ja auch irgendwo putzig anzuschauen, obwohl man das ja nicht als Fachmann gesehen hat, du als Regisseur wahrscheinlich schon, was da in dieser ZDF-Hitparade immer wieder so gerumpelt zu sehen war. Da wurde mal ein Mikrofon ausgetauscht.
3: Am Anfang war das ja sogar Plan. Druck Brands hat ja die Kameras farbig abgeklebt und die Kameraleute mussten alle die gleichen Hemden anhaben. Die waren alle absichtlich im Bild. Später waren sie aus Versehen im Bild und dann hat man mir einen Vorwurf gemacht. Aber das war wieder, das ist ja so Insider-Kram. Das interessiert euch nicht.
0: Also wir gucken uns jetzt mal ein paar Pannen an, damit wir wissen, wovon wir reden. Das sind Pannen aus der ZDF-Hitparade.
4: Herzlich willkommen in diesem Theater.
5: Die Hitparade ist live.
4: Start Nummer 1.
5: Naja, fast live. Die Musik kommt vom Band. Oder auch nicht.
4: Wo hast du das sicken lassen?
5: Oder sie ist zu laut. Oder zu leise.
6: Ich hab das Playback zu leise.
7: Mach doch mal den Monitor an,
6: Mensch. Und will es dir auch zu.
8: So, ich bin noch gar nicht fertig.
9: Rainer, eine Frage, Herr Schäfer, was ist das hier? Ist auch schon wieder neu.
5: Immer die allerneueste Technologie.
9: Da kann man überall drauf. Ach so ist das. Wir haben den Ted heute Abend dabei.
10: Wählen Sie bitte jetzt. Das scheint eine Panne zu sein. Es kann passieren, dass Ted im Eimer ist.
11: Oh! Es ist die Technik.
9: Besser wäre es jetzt, Musik zu machen.
5: Klar, wenn die Technik jetzt mitspielt.
9: Ich habe jetzt ein bisschen was hier durcheinander gebracht.
5: Kaputte Mikros werden im fliegenden Wechsel ausgetauscht. Achtung, zack. Mikros sind generell eine große Herausforderung.
9: Vorbei am Stock, das haben wir.
5: Vor allem die Läste

0: Samba, Samba, die ganze.
1: Aber es gibt auch die Virtuosen. Bei der Hitparade ist immer viel los. Menschen irren durch die Gegend. Moderatoren auf der Suche nach Orientierung.
2: Wo ist die Kamera? Wo, da ist
3: aha, da drüben bin ich jetzt neuerdings.
1: Sprachlosigkeit auf allen Seiten.
4: Und den Nils und den...
5: Ja, dann kam ein wohl auch sich, also ein auch auf dem Einkaufsbummel befindlicher.
4: Aha.
1: Instrumente machen sich selbstständig.
6: Da.
1: Nena kämpft diesmal mit der Nebelmaschine. Und Stefan Raab gleich gegen die ganze Bühne.
7: Und es war natürlich auch mit der kleinen Panne, die immer passieren kann, eine Sendung.

0: Ja. Nebel hätte er bei mir nie gemacht. Aber ein bisschen Nebel und man hätte mich nicht mehr gesehen.
1: Aber Bodennebel ist er dafür.
2: ihr hat's nicht geschadet. Also,
1: nee, bestimmt nicht.
3: Sag mal, Victor, und du musstest dich ja auch damit rumstreiten, dass die Leute gesagt haben, mein Gott, muss man in der Hitparade Englisch singen. Wir werden nämlich gleich einen Interpreten haben, der Englisch singt.
0: Ja, das war ein bisschen dem Musikmarkt geschuldet, nämlich dahingehend, dass das die Zeit war, in der viele der Komponisten, die erfolgreich Schlager geschrieben haben, Jack White, Frank Farian, Dieter Bohlen,
4: Michael Cretu,
0: die alle Schlager geschrieben hatten, plötzlich fast nur noch Englisch produzierten. Und wir konnten man qualifizierte sich ja über Verkäufe und aus diesen Top 100 konnten wir die Sendung gar nicht mehr füllen, weil da oft nur in der Zeit nur 2, 3 Deutsche drin waren. Der Schlager hat ja erst danach wieder so ein Revival erlebt. Und dann hat das ZDF entschieden, dass man sagt, wenn der Komponist und der Texter aus Deutschland ist, Bohlen zum Beispiel oder Frank Farian, dann können die da auch singen. Und diesen Weg, das mussten wir dann ganz klar lernen. Und der Zuschauer, der diese Künstler sehen wollte, der wollte die Hitparade nicht. Und die Zuschauer, die Hitparade gesehen haben, die wollten eher deutsche Musik. Das war einfach eine Erfahrung, die wir dann machen mussten.
3: Und wir haben gnadenlos einen internationalen Serienstar zu einem deutschen Schlagerstar gemacht. Er war Mr. Knight Rider, er war Mr. Baywatch und er war die Nummer 1 der deutschen Hitparade. Hier ist David Hasselhoff, Looking for Freedom.

0: Dankeschön!
1: Ich liebe euch alle!
2: Incredible. Dankeschön. 30 years.
0: David.
2: 30 years.
0: Many years.
2: Many years.
0: They love you.
2: Yeah, you know, it's amazing. 30 years later, starting with you.
0: 30 years, yeah.
2: Yeah. On Wetten, dass.
0: Er war bei Wetten, dass, aber, I mean, like, they love you. You should become an honorary German als Ehrendeutscher.
2: You know, my parents, my great-great-parents are from a town called Folkersen, which is near Bremen.
0: Yeah.
2: So I am an honorary German.
0: Bist du, der Hasselhoff würde yeah. Dieter Thomas 6 sagen. Der Hassel, der Hoff, David Hasselhoff. Und er hat sogar jetzt, du hast eine kleine Hommage an Udo Jürgens vorher.
2: Yeah, you know Udo Jürgens? You know Udo Jürgens?
0: Of course.
2: Okay, try this. Mit 66 Jahren, da fangst das Leben an.
0: Mit
2: 66 Jahren, da hat man Spaß daran.
0: Mit 66
2: Jahren, da fangst das Leben an. Mit 66
0: ist doch lange nicht Schluss. So.
2: Alles klar. I'm 66.
0: Er ist 66 und der let's work on the 66.
2: 66.
0: 66, ja.
2: 66.
0: Perfekt, jawohl. Mit 66. David Hasselhoff.
2: I see you on tour, October 3rd. I'm starting in Berlin on the reunification day of Germany after 30 years.
0: David, on tour, it will be an Oktoberfest.
2: Yes.
0: David, always good to see you.
2: Good to see you, buddy.
0: Hey.
2: Dankeschön!
0: David Hasselhoff, I've been looking for freedom. So. Hoppala. Ja, ha?
3: Yeah. Ja. Hey, der Mann kann's. Er hat's immer noch drauf. Ja.
0: Er hat's immer noch drauf und man ist ja fasziniert.
3: Ja.
0: Das ist ja ein Lied, wo man denkt, das muss eigentlich jedem einfallen. Und es ist, man tanzt damit, selbst ich. Es gibt zwei Songs, bei denen ich tanzen muss. Frankie Goes to Hollywood, Relax und I've Been Looking for Freedom.
4: Man hat's gesehen gerade. Bist du abgegangen, als hättest du dein Zäpfchen bekommen gerade. Ja,
0: Hab ich auch gerade. Aber ich hab's geschluckt. Danke. Meine Damen und Herren, Nicole. Jetzt lacht sie wieder.
4: Ja, uns geht's gut.
0: Genau, euch geht's gut.
4: Macht dir keine Sorgen, uns geht's gut.
0: Ja, also wir kommen nämlich jetzt zu einer Phase, mit der er nichts mehr zu tun hat, nämlich zu den 90ern. Da gab es die Hitparade auch noch wieder ganz anders. Und da gucken wir jetzt mal rein.
5: Die 90er Jahre. Helmut Kohl ist Kanzler der Einheit. In Deutschlands Wohnungen steht immer häufiger ein PC. Mit Internetanschluss, versteht sich. Und Uwe Hübner ist das neue Gesicht der Hitparade.
6: Durch diese Tür zu kommen, ist ein wahnsinnig komisches Gefühl, aber auch ein unwahrscheinlich schönes.
5: In Zeiten von MTV und Viva bringt er die Show auf einen neuen Kurs. Zurück zu ihrem Ursprung, dem deutschen Schlager.
7: Und zweiten Mal nicht mehr so sehr.
5: Die Regeln werden geändert. Nun muss Deutsch gesungen werden. Kurze Zeit später auch nur noch live.
8: Du bist alles auf dieser Welt.
5: Die treuen Hitparade-Fans danken es. Und werden belohnt mit einer Fülle von emotionalen, einfühlsamen und unterhaltsamen Auftritten. Außer Konkurrenz treten englischsprachige Titel und internationale Stargäste aber nach wie vor auf. Wie Chris Norman. Michael Bolton, Weather Girls oder Justin Timberlake mit NSYNC. Es ist schließlich die Hochzeit der Boybands. Und auch die deutschsprachige Musik ist wieder stark im Kommen, mit großartigen Chartstürmern. Viele davon zu Gast in der Hitparade. Dann kommt der 16. Dezember 2000.
9: Willkommen an den Bildschirmen. Hallo Berlin.
5: Ein historischer Tag.
9: Ich begrüße Sie recht herzlich zur letzten Hitparade ZDF, zur allerletzten.
5: Das emotionale Ende einer Show, die Millionen Menschen bewegt. Zum letzten Mal wird ein Gewinner ermittelt. Es ist Nicole, in Tränen aufgelöst.
9: Haltet sie fest, sie zittert.
5: 32 Jahre lang war die Hitparade für viele ein musikalisches Zuhause. Der Abschied fällt schwer. Eine Ära geht zu Ende.
9: Hier ist Berlin und das war Ihre Hitparade im ZDF.
0: So, ich bin gerade von meinen Couchgästen ganz zu Recht beschimpft worden. Von wegen mit den 90ern hatten wir nichts mehr zu tun. Und natürlich muss ich mich korrigieren. Wir haben gerade gesehen, Nicole hat auch in den 90ern noch abgeräumt. Und da hat ein Mann bei der ZDF-Hitparade das Sagen gehabt, der neben mir sitzt. Herzlich willkommen, Uwe Hübner.
1: Vielen Dank. Hallo, darf ich? Abends. Vielen Dank.
0: Die Hitparade, wir haben es ja gerade von Victor gehört, hat ja nun verschiedene Versuche gemacht, ihre Relevanz zu behalten, was ja nicht einfach ist, weil das Schlagerpublikum ja nun durchaus mit einer gewissen Energie immer eine Position verteidigt. Erst hieß es, Schlager muss deutsch sein, dann hat man versucht, den internationalen Approach, und du hast es wieder ein bisschen zurück zum Deutschen geführt.
1: Also ich habe das wie ein Abenteuer alles gesehen. Ich kam ja damals vom Privatfernsehen, von RTL, und dachte, das ist vielleicht so ein einjähriges, zweijähriges, kleines Zwischenspiel. Aber dann bin ich halt auf die Straße gegangen und habe dann mich mit den Menschen unterhalten und habe gesagt, wie möchtet ihr gerne die Hitparade haben? Und es war durchgängig die Meinung, wir wollen Leistung sehen. Wir wollen sehen, ob die Künstler was können, wie sie es machen und warum ist es nicht wieder so wie früher. Also war es für mich eigentlich ganz klar. Es hat Spaß gemacht, hinter den Menschen, dem Publikum zu stehen und es durchzukämpfen, denn die Quoten haben hinterher gezeigt, wir haben es genau richtig gemacht.
0: Und der Beifall zeigt ja das auch, man hat das nicht vergessen. Ich sehe bei dir, bei Dieter war das natürlich auch so, doch, dass ihr das mit einem gewissen heiligen Ernst gemacht habt. Also das war nicht nur irgendeine Show, die man so wegmoderiert hat, sondern man konnte das offensichtlich nur glaubwürdig verkaufen, wenn man hinter dem Ganzen stand.
1: Ich bin reingewachsen. Ich habe vor allem mich immer für die Menschen interessiert. Musik, Schlager war okay, aber ich fand es toll, alle kennenzulernen. Roy Black Nile kennenzulernen mit seinen Stärken und Schwächen, Rex Gildo, Nicole natürlich zu erleben. Da sind immer Tränen geflossen, wenn sie da war. Und kurzum, es hat mir einfach Freude gemacht, zu sehen, dass es was Menschliches hat. Und wenn Fernsehen menschlich ist, wenn es Emotionen rüberbringt, was übrigens heute Abend hier auch gelingt. Großes Kompliment an diese Show. Wirklich. Emotionen pur. Schöne Erinnerung. Toll gemacht. Wirklich, Thomas.
0: Nein, aus vollem
1: Herzen. Dann macht das Sinn. Dann macht das Freude und das lieben die Menschen.
0: Man merkt in der Tat, dass diesem Publikum diese Musik wirklich nahe geht. Sie lieben sie. Also Emotion ist ganz entscheidend. Es ist nicht nur so ein Abtanzen, sondern die singen mit, die haben eine Beziehung zu den Künstlern hier. Die habt sogar die gestrickten Schals für Bernhard Brink gesehen.
1: Ja, stimmt, und die tragen dann einen letztendlich. Also aus dem Abenteuer von ein, zwei Jahren sind dann 11 Jahre für mich
0: Frauen,
1: geworden.
0: Frauen, die auf uns stehen, können gar nicht mehr stricken.
1: Das stimmt, das war ich da, genau.
0: Uwe, jetzt die Frage, wie weit du sozusagen auch noch den Schatten von Dieter Thomas Heck gespürt hattest, war diese Sendung immer so ein bisschen von ihm gegründet, hat man immer so mit, wir haben ihn ja erlebt, ich meine, ich habe in Berlin da während der Funkausstellung, der hat ja richtig Hof gehalten, also er kannte sie alle, Jüngchen willst ein Korn, das war ja immer so, warst du noch Heck-Schüler?
1: Es war sehr imponierend, zum Beispiel unsere gemeinsame 25-Jahre-Sendung, er kam im schwarzen wallenden Mantel herein und das ganze Studio war still. Also alle, ich habe es überhaupt nicht verstanden, hab dann das Publikum gefragt, hab den Regisseur angeguckt und alle, das ist das Machtsymbol. Wenn Dieter reinkommt, so wie damals Druckmanns im schwarzen weißen Mantel, haben alle ehrfürchtig so gemacht. Kurzum, das musste ich auch erst lernen als so ein Jungspund. Aber ich habe das auch irgendwie klasse gefunden. Und ich habe immer gehofft, dass er eigentlich diesen Abend heute hier erleben kann. Und wir denken heute ganz voller Ehrfurcht und natürlich auch Freude daran. Ohne ihn wäre das alles nicht möglich.
0: Erinnerungen an Dieter Thomas Heck. Uwe. Kaum jemand weiß so gut wie ich, wie weh es tut, für die Klamotten, die man anzieht, beschimpft zu werden. Bei mir immer zu Unrecht, bei dir zu Recht.
1: Ja, also weißt du, ich kam ja halt vom Privatfernsehen und da haben sie alle gesagt, lass dich bloß nicht verändern. Wenn du jetzt zum ZDF gehst, die dürfen dich nicht verbiegen. Und ich habe das denen versprochen damals, als ich weggegangen bin und habe dann meine Klamotten mitgebracht. Meine Garderobiere im ZDF hat öfters gehechelt. Meine Redakteurin sagte, Uwe, wir müssen reden. Aber ich habe mich dann durchgesetzt und es hat auch Spaß gemacht, weil in der Tat war es auch wirklich ein Gesprächsthema am nächsten Tag. Ja. Ich habe aber auch jemand anderem nachgeeifert, einen Großen im ZDF. Nur was die Schuhe anging, meine Damen und Herren, da konnte ich nie das Wasser reichen. Der hat immer die geilsten
0: Typen. Die waren früher silber, die sind frisch gestrichen.
1: Ach so, aber auch. Es passt aber zu einer Renaissance-Sendung, ja, ja, nochmal ja, aufgebraucht.
0: Aber
1: weil, ja.
0: Die mussten zum Anzug hier. Aber wir haben natürlich Dokumente, Uwe, falls du leugnen möchtest, es hilft nichts. Das ist Uwe in seiner besten Zeit, in seinen besten Hemden.
1: Okay.
10: Willkommen zur ZDF-Hitparade. Jahrelang habe ich geübt und jetzt hat es irgendwie funktioniert. Too sexy, it hurts. Sie wollen erotische Reize.
11: Richtig, woher wisst ihr?
10: Ja? Danke.
1: Oh! Ja, so geballt macht's wieder Spaß.
0: Ja, ja, ja. Und diese Schulterpolster, heute sagt man, was hab ich da getragen? Ich sehe auch Sachen aus meiner frühen Zeit, aber damals hat das gestimmt.
1: Ach nein, ich meine, letztendlich haben alle dann immer wieder geschmunzelt. Es gab auch Anfragen, wo kriegt man die Klamotten her und so weiter. Aber ich habe sogar noch einige Sachen selbst, durfte sie auch mal einem Museum zur Verfügung stellen. Die haben das wirklich genommen, das Zeug. Also auf jeden Fall, ich habe noch so ein paar Sachen und ich werde die auch nicht wegschmeißen.
0: Bestimmt nicht. Irgendwann werden die auch wieder in.
1: Kann gut sein.
0: Und irgendwann stehst du auf der Bühne. Du kannst es noch. Willst du mal hier den nächsten Kollegen ansagen? Den hast du bestimmt.
1: Der aus meinen, einer meiner Großen.
0: Ja.
1: Okay.
0: Und du wirst sehen, das Lied funktioniert heute genauso wie damals.
1: Okay. In diese Kamera. Dann vielen Dank für die Ehre, dass ich das machen darf. Dann lasst mich kurz erinnern. Es war 21. März 1990. Damals sagte ich, meine Damen und Herren, jetzt kommt einer, die Kenner kennen ihn, die Kritiker sagen, das ist ein Neuer, das ist so ein Zweiter. Aber wissen Sie was, lassen wir ihn einfach nicht in einer Schublade stecken. Stecken wir ihn hinein, nicht hinein, denn er letztendlich, ja, er muss sich seinen eigenen Reim machen. Machen Sie sich Ihren eigenen Reim auf Matthias Reim, Start Nummer 3 mit Verdammt, ich lieb dich!

0: Verdammt, ich lieb dich. Auch einer dieser Titel, die immer noch funktionieren. Ha? Matthias Reim, danke dir. Halt das mal in die Kamera, okay. Weil ich muss das, der Titel ist auch mit drauf. Ich muss das ablesen, weil das versemmel ich jedes Mal, wenn ich so eine CD vorstelle. Entweder ich bin so begeistert, dass die sagen, das müssen wir wegschmeißen, das war Werbung. Oder ich bin so wurschtig, dass die sagen, das Ding kauft kein Mensch. Okay. Deswegen heißt es hier wortwörtlich. Also, das ist die CD. Liebe Zuschauer, wenn Sie Matthias Reim mit Verdammt, ich lieb dich noch einmal hören wollen, gerne. Auf dieser CD finden Sie auch viele andere Künstler aus dieser Show und Lieder, die zum 50-jährigen Jubiläum der Hitparade einfach dazugehören. 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Wir sollten damit auf Tour gehen. Matthias Reim, so. Danke dir. Ja, Mensch, war doch schön Familientreffen, oder?
1: Absolut. Wir sind alle nur Brüder und Schwestern.
2: Du bist auch drauf.
1: Nein, Mendocino,
0: auf der Straße nach San Fernando. Ich kenne von dir sogar Dinge, an die dich gut nicht, und die du dich gar nicht mehr erinnerst. Nimm den goldenen Ring von mir zurück. Ach so, dir gehört mein Herz, mir gehört dein Herz nicht mehr, dir gehört mein, so in die Richtung. Howie, du bist auch noch auf, Mensch. Grüß dich. Bejubelt. So. Ja, Männer. Ich könnte noch ein bisschen weitermachen. Also zum 75. bin ich wieder, ich glaube, ich bin jetzt aufgenommen im Schlager-Olymp, oder? Ja, ja. Verdammt, ich kann das. Ich kann das nicht. Es kommt jetzt sozusagen der große Schlussakkord. Wir haben ja damals, also Englisch konnte ich kaum und Französisch überhaupt nicht, aber wir haben immer mitgesungen. Ich weiß noch genau, damals, beau de coeur, ce que te dit, ce que me mon coeur, irgend sowas in der Richtung, aber auf jeden Fall, Butterfly. Das ist auch einer von diesen Liedern. Es gibt also, San Francisco war es bei mir immer, if you're going to San Francisco, auf so Kamera, ich, ja, ich hab einen. Okay. Naja, kann schon mal passieren. Das ist einer der erfolgreichsten Hits in der deutschen Singlecharts. Seit 30 Jahren hat ihn keiner eingeholt. Weltweit wurden über 13 Millionen Tonträger davon verkauft. Und Daniel Gerard war genau, ich erinnere mich, als wäre es gestern gewesen, am 17. Juli 1971 erstmal in der Hitparade mit Butterfly, Daniel Gerard. Bonsoir, Monsieur.

0: It was a pleasure. Butterfly, my butterfly, merci, monsieur. Butterfly. Meine Damen und Herren, 50 Jahre ZDF-Hitparade. Eine große Schlagerparty. Wir hatten Spaß. Ich hoffe, Sie genauso. Und ich bin als Schlagerfan bereit, zum 75. wieder anzutreten. Okay. Dankeschön. Gute Nacht. Auf Wiedersehen. Und merci, monsieur. Au revoir. Daniel Gérard. Dankeschön.
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2: Im Studio Anna Löwer. Die Spritpreise explodieren. Ab heute wird zumindest etwas gegengesteuert. Der Tankrabatt tritt wieder in Kraft. Die Steuern auf Benzin und Diesel sinken um rund 17 Cent pro Liter. Der ADAC geht davon aus, dass das aber erst in den kommenden Tagen an den Zapfsäulen ankommt. Was ändert sich denn sonst noch mit dem neuen Monat? Finn Riebesel-Freundlieb.
3: Ja, unter anderem will die Deutsche Bahn an Bahnhöfen die Sicherheit und Sauberkeit weiter erhöhen. Sie setzt dabei auf ein Alkoholverbot. Das gilt ab Mitte des Monats an allen deutschen Bahnhöfen. Außerdem verschwinden bestimmte Ewigkeitschemikalien, sogenannte PFAS, aus weiteren Produkten, zum Beispiel aus Textilien und Lebensmittelverpackungen. Und Dachdecker und Gerüstbauer bekommen mehr Geld.
2: VW setzt seinen harten Sparkurs weiter fort. Der Autobauer kündigt zum Jahresende zahlreiche Tarifverträge. Dabei geht es nicht um Kündigungen von Mitarbeitern, sondern um neue Regeln bei den Arbeitsbedingungen, zum Beispiel bei Urlaub, Arbeitszeit oder Kündigungsfristen. VW will damit auf den aktuellen Kostendruck reagieren. Die Gewerkschaft IG Metall spricht von einem üblen Foul und einem schamlosen Versuch, in die Geldbeutel der Beschäftigten zu greifen. 66,80 Euro statt 63 Euro. So viel soll das Deutschlandticket ab Januar kosten. Das hat die zuständige Arbeitsgruppe mit Vertretern von Bund, Ländern und Verkehrsverbänden beschlossen. Über 14 Millionen Menschen nutzen das Ticket. Eingeführt wurde es vor 3 Jahren als 49-Euro-Ticket. Nach heftigen Diskussionen bis zur letzten Sekunde haben sich Union und SPD bei der Pflegereform geeinigt und das Paket direkt auf den Weg gebracht. Geplant sind unter anderem höhere Beiträge für Menschen ohne Kinder. Außerdem soll eine Expertenkommission weitere tiefergreifende Maßnahmen erarbeiten. Die umstrittene Zuckergetränkesteuer wird konkreter. Zero-Getränke und alkoholfreies Bier sollen laut neuem Gesetzentwurf nicht darunter fallen, berichtet das Handelsblatt. Besteuert werden sollen dagegen klassische Softdrinks und gesüßte Säfte nach dem Prinzip: je mehr Zucker, desto höher die Abgabe.
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4: Mit KI-Support. Viele Wolken gibt es heute. Dazu kommt im Westen immer wieder Regen und vereinzelt auch mal ein Gewitter. Weiter östlich startet es erst freundlicher. Später ziehen von Westen mehr Wolken rein. Meist bleibt's noch trocken. Die Höchstwerte liegen bei 18 bis 26 Grad. Morgen dann öfter Wolken und ab und zu etwas Regen. Maximal 23 Grad.
5: Samstag, 18. Januar 1969, 19.30 Uhr und 41 Sekunden. 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

0: Liebe Leute, jetzt sind wir kein Tier. Komm mal, die Schelme.
1: Was
0: spitzt ihr zusammen?
1: Was soll denn das?
0: Das ist Musik.
1: Wie wir das geprobt haben heute Nachmittag. Wir machen den Einlauf und dann kommst du.
0: Einlauf, hey!
1: Entschuldigung, vielmals.
0: Also, Christo!
1: Du bringst mich schon ganz durcheinander. Also, wir machen den Eingang und dann kommst du. Ja?
0: Bist du da?
2: Jetzt!
1: Du sollst singen.
0: Das ist singen.
1: Nein, bitte. Ivan
0: Rebrov.
1: Nein! Ivan Lorenzberg jetzt.
0: Ivan Lorenzberg.
1: Jedlio et diri ho.
0: Da kommen die schönen Mädchen daher.
1: Jedlio et diri. Jetzt musst du jodeln.
0: Also. Ja,
1: ganz
0: da. Aber Mädchen, tanzt's nicht so hoch.
1: Jedlio itiriaho.
0: Sonst fliegt euch der Stab ins Loch.
1: Ja, hallo bitte, ich weiß schon, was bitte, was singst du halt für einen Text? Also, weißt du...
0: Ruhig!
1: Jetzt jodel!
0: Dann nehmen wir so einen Besen her.
1: Am Besen? Also.
0: Dann fahren wir ein bisschen so hin und her.
1: Nein!
0: Ah! Mir da alle!
1: Beruhig dich jetzt, bitte. Wir müssen das Lied wirklich fertig singen jetzt. Jetzt

0: Non, non, mais hausse!
1: Ja, jetzt müssen wir wirklich aufhören. Jeglio in Tiria, ho, weil wir schon wieder durchgequert. Jeglio in Tiria.
2: Ja, dann hey, die Lani, halt, halt, halt, hey, die Lani, halt, halt, die Stimme. Zweite Stimme.
3: Was ist denn da los, Herr? Sag mal, ist dein Mikrofon kaputt?
2: Ja, kann ich auch wissen.
3: Ach komm, da war doch nie eines dran. Das Mikrofon ist nicht schuld, ich hab's jetzt gehört. Deine Stimme ist im Eimer.
2: Eimer, ich hab keinen Eimer.
3: Ja, ich hab's ja gehört. Bitte, wir brauchen dringend einen Tee für den Hirsch.
2: Ja, ein Hopfenblütentee.
3: Ein Hopfenblütentee, was ist denn das?
2: Ja, Bier.
3: Du, in deinem Zustand ein Bier? Ja. Der Karl Moik, der hat eine Stimme, der kann ein Bier trinken, aber du solltest wirklich einen Tee trinken.
2: Ja, aber der braucht nicht singen.
3: Aber ein Bier hat er.
2: Ja, wo?
3: Hinter dir.
2: Wow! So, ein Prost, ein Prost. Sitz mit! Der Grün, muss es bleiben. Was geht mir?
4: Hallo, hallo, hallo, hey!
0: Was ist denn? Was ist denn? Ha?
3: Oh, jetzt können wir aufhören.
0: Was ist denn los?
5: Der

0: Спасибо.
1: Wolltest du was hören? 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
1: 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Und der Mick Lädi und meine Freundinnen und Freunde. Mehr dazu später. Salut zusammen, euch daheim.

0: Ja, der Semino Rossi hat die Show eröffnet. Ja, wir dann am Stolz herzlich willkommen. Und du natürlich bist unsere Liebe. Schön bist du wieder da in der 521. Berner Schlagerwelt. Sally.
1: Ciao, Lady, liebe Zuhörerinnen und Zuhörer. Ich bin natürlich gerne wieder ins Studio gekommen.
0: Ja, es macht doch immer wieder Spass, auch wenn du aus dem Berner Oberland daher fährst. Und du hast sogar gesehen, du fährst uns dann hey wieder zurück ins Berner Oberland.
1: Ja, wenn ihr so lieb fragt, ja, sicher.
0: Danke. Marisa, ein Lächeln von dir und wunderschöne Frisur. Schade, sind wir nicht beim Fernsehen. Aber herzlich willkommen in der neuesten Berner Schlagerwelt.
2: Hallo zusammen.
0: Wie geht's dir?
2: Sehr gut.
0: Sehr gut, man sieht's dir. Ah, du lachst, hast Freude. Tanja, Chefredakteurin, herzlich willkommen auch du in der Sendung. Natürlich, ein bisschen nachher das Mikrofon bitte, dass wir dich gut hören.
3: Hallo zusammen.
0: Wie geht's dir?
3: Gut.
0: Das freut uns, glaube ich, alle zusammen. Wenn wir an deine Geschichte ein bisschen denken. Du, Markus Merz, du bist nicht mehr über den Bahnhof da ins Studio gefahren. Du kommst jetzt da irgendwie mit dem Elektroroller daher.
4: Ja, genau.
0: Ist der ÖV nicht mehr gerne?
4: Manchmal, aber gegebiger auch zum Arbeiten. Darum,
0: gegebiger.
4: Ein bisschen flexibler.
0: Wie geht's dir?
4: Geht nicht schlecht, danke.
0: Merci. Sehr schön, das freut mich natürlich sehr. Mein Freund Christoph Messerli, natürlich, wie geht es dir? Und herzlich willkommen in der neuesten Berner Schlagerwelt, der einzigen Schlagershow in der Schweizer Hauptstadt Bern.
5: Ja, hallo Lady, hallo Team, hallo, grüß euch miteinander dort aus der Radiogerät. Mir geht es soweit so gut, danke der Nachfrage, ich freue mich. Aber wie geht es denn an unserem Lady eigentlich?
0: Sehr gut, ja, Ferien.
5: Oh,
0: ich hatte letzte Woche auch ein bisschen Glück gehabt, es hat mich gerade putzen können, weil wir waren bei Coiffeuser von Tanja, bei Meli, und nachher hatte ich nicht mehr zu trinken gehabt. Und dann bin ich da quer über die Straße gelaufen, 80 Stundenkilometer ist da ein Auto gerade fast an mir reingefahren. Also man sieht, es kann Glück sein. Wie geht es deinem Kind? Wie geht es dem Bebeli in Vietnam?
5: Dem Bebe Leon geht es sehr gut so weit. Ist am Wachsen, trinkt viel, am Strampeln, am Lächeln. Manchmal, wenn er unzufrieden ist, tut er es ein bisschen bemerkbar machen. Oder wenn er trinken will und wird gerne in die Arme genommen, so wie es Baby ist. Ja.
0: Ja, schnarchelt schon.
5: Nein, das definitiv nicht. Ich meine Freude. Hoffe, das kommt auch nie.
0: Also ja, sie haben jetzt auch ein bisschen heiss dort.
5: Ja, ja, jetzt ist aber schon ein bisschen, der Sommer der neigt sich dann ein bisschen der nächsten Zeit am Ende zu, aber es ist immer noch ein bisschen wärmer, heißer als hier in der Schweiz, ja, in Vietnam.
0: Ja, was essen ihr denn eigentlich so, also was essen sie in Vietnam? Also ist das so nur Fisch oder also nur ist gut, aber ja.
5: Vietnam liegt ja längst am Meer, also die haben natürlich sehr viel Seafood, was sie essen. Und was ich persönlich liebe, kulinarisch von Vietnam, ist natürlich der Hotspot. Der Hotspot ist der Hammer.
0: Ah, gut. Ja. Und wie geht es euch daheim? Ja, da kannst du mir keine Antwort geben. Wir hören zuerst Musik und dann kommt es zu einem spannenden Spiel, das wir hier im Studio machen.

0: Ja, angefangen haben wir mit den Partyhelden, mit so richtigem Sommersong. Und dann kommen wir zu dir, Madeleine, am Stotzen. Ich kann mir das bei dir vorstellen, in Sigriswil oben gibt es noch Geissli, gell?
1: Ja, sicher. Im Dorf auf der Alpen, wir haben noch viel Alpen, wie die Justizdau, da leben schöne Geissli, ja. Und dann gibt es noch guten Geisskäse.
0: Das gibt es auch noch. Und ihr habt ja immer im Herbst, so, wie sagt man dem, wo man Käse teilt, das sagt.
1: Ja, das ist unser Nationalviertag, Käse teilt im Justizdau, meinst du?
0: Ja, und wann ist der jetzt das Jahr zum Beispiel?
1: Am 18. September.
0: Marisa, gehst du denn zum Madeleine Amstutz?
2: Wenn ich Zeit habe, ja.
0: Siehst du. Gut. Zuerst zum Spiel. Links oder rechts? Es sind 10 Kurven. Und du musst jetzt schauen, ob die erste Kurve schaffst. Geht die links oder rechts?
1: Das ist jetzt nicht politisch oder religiös. Gar das ist nicht. Einfach eine Auswahl. Dann sage ich gleich etwa rechts.
0: Da hast du richtig. Du kannst weiterlaufen im Labyrinth. Und du bist schon ein bisschen näher an diesem Eurodreams-Lohn los, wo es dann 222'000 könnte geben, wenn die richtigen Zahlen gezogen werden. Was hast du diesen Sommer so gemacht? Geschwitzt oder hast du Freude gehabt, mal den Amstutz?
1: Ja, ich hatte Freude am warmen Wetter, aber es ist auch wichtig für die Natur, dass es regnet zwischendurch. Da hatte ich auch Freude gehabt, wenn es zwischendurch mal geregnet hat. Und es ist gut, hat es jetzt abgekühlt und vor allem, dass es auch wieder ein bisschen geregnet hat.
0: Genau. Aber bist du jetzt eher die Frau, die gerne jetzt die Hitze hatte, Sommer, Paddeln? Oder bist du mehr, ich kenne dich jetzt so ein bisschen länger, eine Skifahrerin, die auf Österreich geht, Skifahren. Was ist jetzt mit in deiner Jahreszeit?
1: Ja, ich habe beides gern, aber von Aktivität her bin ich sicher mehr auf der Ski als im Wasser, obwohl das Wasser sehr nahe ist und wir sehr viele Leute im See am Baden natürlich oder in der Aare, wenn es schön ist. Aber ich bin sicher mehr auf den Ski anzutreffen von den Aktivitäten.
0: Im Berner Oberland ist es ja so, dass man von Thun auf Bern mit einem Gummiboot, das ist sehr aufgekommen. Also ich weiss noch, mit meinem Vater sind fast keine Leute gefahren. Jetzt ist das ein Massentourismus. Bist du auch das Jahr mal mit dem Gummiboot von Thun auf Bern oder hast du das schon mal erlebt überhaupt?
1: Nein, bin ich noch nie gefahren, nein.
0: Nicht? Warum nicht?
1: Ja.
0: Hast du Angst?
1: Nein, Angst habe ich nicht, aber ich habe selber kein Boot und es hat sich nie ergeben. Ich sage nicht nie, aber es ist jetzt nicht das, was ich sage, es muss jetzt morgen erleben. Aber Angst habe ich sicher nicht.
0: Hast du nicht.
1: Angst und Geld habe ich
0: Arisa nicht. Marisa Herren, hast du das gemacht mal mit dem Gummiboot?
2: Nein, noch nie.
0: Noch nie. Dann könnte man mal einen Ausflug machen, aber dann machen wir einen gescheiteren Film Titanic. Das wäre die ohne Variante. Gut, Marisa, wir fahren bei dir bei Runde weiter. Bevor dass wir dann zu deinem Intro kommen, wo geht die nächste Kurve durch von diesen 10 Kurven? Geht sie links oder rechts?
2: Rechts.
0: Links. Du bist leider ausgeschieden. Links. Aber da tut der Kugelschreiber geht nicht. Aber ich habe jetzt durchgeschrieben. Madeleine, Marisa, aber es macht nichts, gell?
2: Nein.
0: Gut, dann lassen wir einen weiteren Titel an, und zwar «Deine Liebe ist im Gold». Und hier sind sie, Paldauer.

0: Das ist ein Zipaldauer. Marisa, du hast Mick gesungen, Mick geschunkelt, dann bist du Paldauer-Fan, ne?
1: Ja.
0: Ja. Wie Tanja auch. Und wie ich auch. So, wer ist eigentlich nicht Paldauer-Fan da drinnen? Also, ich höre niemanden. Was natürlich tragisch ist, da, der Fall mit dem Didi, hat er das alle ein bisschen mitbekommen? Schlimm, aber wenn er jetzt wieder lacht in den sozialen Medien, irgendwann kommt der Mensch wieder zurück auf die Bühne. Was meint ihr?
1: Hoffentlich, ja.
0: Der Didi. Ja. Marisa, Sommer. Eben, was war dein Highlight in diesem Sommer?
1: Alles ein bisschen ruhig.

0: Mikrofon kommen, bevor wir zum nächsten Titel kommen. Ich möchte wissen, wo die nächste Kurve durchgeht.
1: Links.
0: Das ist richtig. Du bleibst also weiter im Spiel. Und dann reden wir mit dir ein bisschen über den Sommer. Aber vorher hören wir Daniela Alfinita mit Hollywood. Da weiss ich gerade, mein Freund, der Christoph Messerli, auch gut Hollywood-Filme, gell? Gell?
2: Ja, also, jetzt kommt der Titel Hollywood.
0: Ja, lass doch rein.
2: Ja, lass ihn rein.
0: Lass ihn auch.

0: So, das ist die erfolgreiche Tochter von Amigos, Daniela Alfinito, mit ihrer neuesten Single Hollywood. Ja, ich muss jetzt ein bisschen lachen. Und zwar geht es um Zurück in die Zukunft, Christoph Messerli, gell?
1: Ja.
0: Das ist so ein Film, wo man da in den Sinn kommt. Mhm. Willst du jetzt wieder zurück in die Vergangenheit oder in die Zukunft zum Beispiel?
1: Also tendenziell tendiere ich dazu, dass ich in die Zukunft könnte. Und zwar eine Zeit lang, um zu schauen, was kommt. Und dann aber wieder direkt zurück in die Gegenwart, wo wir jetzt sind. Ja.
0: Oder 200 Jahre zurück, bist du schon mal in Ballaberg gewesen?
1: Ja, jetzt, das habe ich mir mal angeschaut.
0: Keine Mikrowelle, kein Handy, kein Netflix, nichts.
1: Ja. Ja.
0: Gut, Madeleine, wo willst du jetzt her, wenn du jetzt so eine Zeitmaschine hast?
2: Ja, ich will da sein, wo ich bin und dass die Zeit nicht so schnell vorwärts geht. Das ist ja zwar ein gutes Zeichen, aber ich glaube, im Jetzt-Leben ist für mich am besten.
0: Aber so 200 Jahre zurück oder nee. Sogar 1000?
2: Nein, lieber jetzt.
0: Zu den Römerzeiten willst du nicht?
2: Nein.
0: Nicht. Marisa sehe ich eher als Römerin. Du willst jetzt vielleicht 2000 Jahre zurück?
3: Nein.
0: Nicht?
3: Nicht.
0: Nicht. Dann willst du 2000 Jahre voraus?
3: Das auch nicht.
0: Ja, also woher willst du jetzt, wenn du könntest wählen?
3: Lieber ein bisschen zurück.
0: Wie viel?
3: 10, 12 Jahre.

0: Da kommt ja noch mit. So, Tanja, du hast noch dein Interview vor dem kleinen Magen Sommer. Was hast du jetzt diesen Sommer so genossen? Also, eben zurück zum Tisch bitte. Was hat er so diesen Sommer? Was hast du diesen Sommer gemacht?
1: Kühle geblieben.
0: In Kühle geblieben. Bist du gebettelt zwischendurch?
1: Nein.
0: Hast du viel Glas gegessen?
1: Zwischen, ja.
0: Jeden Tag etwa 10 Uhr?
1: Nein.
0: Nicht. Hast du gerne Sommer? Oder freust du dich schon wieder auf die Weihnachten, auf die feinen Güte?
1: Ich freue mich auf den Herbst.
0: Auf den Herbst, ah, okay. Gut. Küsse.
2: Ja.
0: Wir kommen zu dir. Und zwar schaue ich da heute auf den Bildschirm, ob alles technisch da funktioniert. Du bist auch noch in diesem Labyrinth drin,
2: genau. Gell? Links oder rechts? Ich sage rechts.
0: Ja, da hast du recht. Er ist rechts. Gut. Und dann hören wir ein bisschen Musik an. Und zwar, der Wolfgang Petri hat mal gesagt, er höre auf. Vor Jahren. Und er kann es nicht lassen. Die neue Single ist da. Hier ist er, der Wolfgang Petri.

0: So, der Wolfgang Petri ist das gewesen. Tanja, wie hast du dich eigentlich jetzt gefühlt als grosser Wolfgang Petri-Fan, dass er wieder mal ein Single macht?
1: Schön.
0: Gell? Und ich habe genau gewusst, dass du seine Weihnachtslieder so geliebt hast. Du hast nicht so gern Peter, Alexander und so gehabt, sondern du hast ein bisschen richtige Stimmung unter dem Tannenbaum wollen machen mit dem Wolfgang Petri, mit seinem Weihnachtsalbum.
1: Ja.
0: Wie ist das bei dir gewesen? Die habe ich beobachtet. Wolfgang Petri, hast du mitgeklatscht und sogar
2: Ja.
0: mitgesungen bei seiner neuen Single?
2: Genau, nein, dann gut. Wirklich Power Sound, muss ich sagen.
0: Wie findest du das jetzt, dass er weitermacht? Dass er jetzt gleich ein bisschen wieder zurück in die Berner Schlagerwelt, hätte ich mal gesagt, in die Schlagerwelt kommt.
2: Wenn man natürlich so viele Jahre auf der Bühne verbracht und so, dann fällt dem auch irgendwann schon mal etwas an, denke ich.
0: Marisa, Wolfgang Petri. Hast du ihn noch gekannt?
3: Ja.
0: Mit seinen Bänden, die er hier hatte?
3: Genau.
0: Wie findest du, dass er zurückkommt?
3: Ich finde es gut.
0: Madeleine, wie ist das bei dir?
4: Ja, ich finde es auch schön. Das ist gut, wenn wir gute Musik immer wieder haben.
0: Gut. Zurück zu dir, Küsse. Wie hast du diesen Sommer erlebt?
2: Ja, es ist gegangen. Für mich einfach zu heiss. Also ich bin froh, wenn es wieder so 24 wird und so angenehmer ist. Ja,
0: das sind, glaube ich, die meisten von da innen oder haben wir den Radiogerät. Es ist schon brutal, die Hitze.
2: Ja.
0: Was hast du so gemacht? Also, was mich bei dir gerade besonders Wunder nimmt, was hast du gegessen? Also nicht mit der Sache, dass du etwas zugenommen hättest, aber so, was hast du so gegessen?
2: Ja, viel Kalt, kalte Platten, Käse, und Brot, und Anke und so Zeugs. Gar nicht so Lust auf heisse Sachen sowieso.
0: Also ich kann dir sagen, Raclette und Fondue haben wir zwar auch gehabt, aber ich glaube einisch. Aber hast du mal ein Raclette gegessen?
2: Nein, jetzt den Sommer nicht, tatsächlich nicht. Nein.
0: Tatsächlich
2: Nein.
0: nicht.
2: Ob schon es hatte, Bümplitzkilbe bin ich gewesen, dort sind wir Raclette. Und, mal ein Militärkäschnitt habe ich gegessen.
0: Das ist ja noch etwas fremd.
2: Zwei sogar.
0: Du, mein Freund Christoph Messerli, du bist bei der nächsten Kurve. Und wo willst du durch? Links oder rechts?
5: Rechts, bitte.
0: Ich muss dich enttäuschen, es ist ein Pfeife und du gehst automatisch raus. Ja, das ist schade. Es wird nichts mit 222'222 Franken, die Möglichkeit hast zu gewinnen. Und dann geht es zur letzten Runde. Und wir gehen jetzt, Marisa, da musst du jetzt ein bisschen anmoderieren. Wie heisst der Sänger?
3: Danny Buller.
0: Den haben wir doch letztes Mal am Telefon gehabt. Wie geht es ihm? Hast du schon mal mit ihm wieder seither telefoniert?
3: Er hat die Sendung gut gefunden.
0: Haben wir es gut gemacht hier?
3: Ja.
0: Musst du mal hierher laden. Wir haben hier einen sensationellen Tisch. Musst du mir mal erklären. Und dann drückst du das Pedal und kannst du dir das sagen. Du bist einfach schön, Eiser. Wie heisst er? Danny Buller.

0: der Dani Buller, du bist einfach schön. Christoph Messerli, das wirst du sicherlich in Vietnam schon bald deiner Frau vorsingen.
1: He? Oh, Mama Mia, Lady, mein Freund.
0: Wie hast du den Sommer erlebt?
1: Ja, von jetzt her bin ich ein bisschen stumm bei den Temperaturen, die wir erreicht haben hier in Bern. Ich bin ja noch, bis Mitte Mai bin ich noch in Vietnam gewesen. Da haben wir auch so plus minus eigentlich 36 Grad gehabt. Als ich zurückgekommen bin, war es recht heiß gewesen für Verhältnis von hier in Bern. Und dann, wo es 36 Grad ist geworden, ist es mir fast ein bisschen viel geworden. Ich bin mir das nicht gewohnt gewesen, hier bei dem Rhythmus, den ich habe. So eine Hitze eigentlich, aber ich habe es nachher eigentlich gelassen genommen. Wobei, ich muss sagen, in Vietnam, bei diesen Temperaturen nimmt man es sowieso gelassener. Aber wir sind ein bisschen so eingestellt, dass wir da ein bisschen mehr Gas geben und so Temperaturen nicht so mögen verleiten, eigentlich ein bisschen. Und von dem her ist es für mich eigentlich nachher erstaunlich gewesen, dass wir die gleiche Temperatur hatten wie in Vietnam eigentlich.
0: Aber im Meer ist es ja ein bisschen kühler, also ein bisschen angenehmer, oder?
1: Ja.
0: Das merken wir ja alle, oder seid ihr alle sicher im Meer gewesen, wenn man das Radiogerät hier im Studio. Dann lüftelt es immer ein bisschen. Gell, Madeleine, bist du schon manchmal am Meer gewesen? Ist schon etwas anderes?
2: Ja, das ist so. Und dann, wenn man Ferien hat, geht man ein bisschen im Schatten nachher, weil das ist im Alltag kann man manchmal nicht rauslesen, wo man jetzt gerade durchgeht.
0: Marisa, bist du schon am Meer gewesen? Nehme ich an, mehrmals.
3: Ja.
0: Es ist schon etwas anders als jetzt natürlich, wo wir hier in der Schweiz leben.
3: Das ist so.
0: Gell, Tanja, bei dir auch?
4: Ja.
0: Markus?
5: Ja.
0: Wo bist du schon? Spanien oder Bali? Oder wo bist du?
5: Ich bin schon auf Hawaii war am schönsten am Meer eigentlich.
0: Das am kühlsten?
5: Am schönsten.
0: Am schönsten?
5: Kühl ist nicht so der, nein.
0: Aber schön. Ja, du gehst schon nicht bei Skifahren nach Hawaii.
5: Nein.
0: Ja, wir kommen übrigens noch zur RBS Valais, wo wir ein bisschen ankündigen können. Die geht nach Costa, wie heisst das? Jetzt weiss ich das Land wieder nicht mehr.
2: Gran Canaria.
0: Ist die nächste.
5: Costa Gran Canaria.
0: RBS Reis.
2: RBS
0: ja, RBSW, Berner Schlagweltreis. Aha, mich so. Kann die gesamte Berner Schlagwelt zusammen zu. Was habe ich eigentlich gesagt? SBB-Reis, oder was?
2: Fast.
0: Ah, drück ja nicht auf dein Pedal vom Tisch, sonst ist es eine Retourkutsche. Gut, dann fahren wir weiter mit unserem Spiel. Und zwar geht es weiter zur Madeleine. Es ist die siebte Kurve. Geht sie links oder rechts? Ich muss übrigens noch korrigieren. Der Markus hat gesagt, es gibt nicht 222'000 zu gewinnen pro Leute, muss man helfen.
5: Es gibt
0: pro Monat
5: 20'222.
0: Aber es reicht auch für das Leben. Gell?
5: 30 Jahre also, lang pro Monat. So.
0: Also du könntest auch irgendwo etwas essen hier stoppen. Ja, also Madeleine, zweimal. Wo geht die Kurve durch? Links oder rechts? Die siebte.
2: Das ist ein
0: bisschen
2: schwer zu sagen.
0: Jetzt darfst du sogar schauen, Christoph. Du bist ja
2: aufgeschrieben. Nach mir sind wir drum bei der sechsten Kurve, da kannst du noch rauslesen.
0: Nein, die sechste war eben eine Niete.
2: Aha, also. Dann nehme ich... Ja, das ist schwer zu sagen. Jetzt nehmen wir jetzt gleich rechts.
0: Links oder rechts. Aber du hast recht gehabt. Du bleibst im Spiel drin. Die geht rechts. Dann, Marisa, die achte Kurve. Geht sie links oder rechts? Was ist jetzt nicht gut? Jetzt winken sie da alle Frauen. Ja, schon schön, dass sie winken.
2: Jetzt hast du sie vorhin rausgefallen.
0: Ist sie rausgefallen? Ja. Natürlich. Da darf ich nicht mehr. Gut, Tanja.
5: Das kommt auch.
0: Ist gut, dass du mir helfen da.
4: Links.
0: Links, ist eine Niete, du gehst raus. Das tut mir also leid. Wer ist jetzt noch im Spiel? Müssen wir noch schauen, wer ist im Spiel? Hände hoch, noch zwei. Gut, dann Köse. Links oder rechts, die neunte Kurve?
5: Jetzt sage ich mal links.
0: Ja, dann gehst du gerade raus. Ja, was machen wir denn? Ja, dann machen wir denn noch so einen Schiss zwischen euch. Gut. Madeleine, die zehnte Kurve, links oder rechts?
2: Links.
0: Gott sei Dank, hast du richtig gesagt. Herzliche Gratulation, Madeleine am Stutz. Komm heute zu mir an Sendepult. Und vielleicht hast du schon gleich der Eurodream 10% einfach abliefern, gell?
2: Merci vielmals.
0: Danke auch. vielmals. Hier ist der Dani Buhler mit Sommertag in Griechenland. Ja, da ist er, der Dani Buhler.

0: Ja, Mikrofon der Christoph und in Regie neben mir auch Tanja. Tanja, du bist jetzt auch in Regie hier dabei. Wie ist das für dich so jetzt hier bei Berner Schlagerwelt mal da an Regie zu sitzen und am Mikrofon etwas zu sagen?
1: Komisch.
0: Ist komisch, ein bisschen, so viele Knöpfe und Bildschirm und alles. Und der Grund ist, warum ich jetzt gerade hier die Regie übernommen habe, der Lady sitzt am Tisch beim Mikrofon bei der Marisa und der Madeleine, und wir möchten der Lady gerne fragen, was er denn eigentlich so im Sommer gemacht hat. Also ich weiss, Lady, mein Freund, dass du gerne mal ein kühles Bierli trinkst. Was hast du sonst noch so gemacht?
2: Ja, erst muss ich mal sagen, es ist komisch, dass ich mal da als Gast hocke, aber es ist noch sympathisch, nur dass Madeleine da den Knopf nicht drückt, dass der Tisch hoch tischt. Aber ich habe mir dann überlegt, was habe ich gemacht den Sommer? Also ich habe geschwitzt wie ein Tubu, das sieht man nicht im Radio. Okay. Ich habe sehr viel Hörnli gegessen. Also Hörnli.
0: Hörnli?
2: Also in kalter und warmer Version.
0: Ja.
2: Aber ja, ich habe es nicht genossen, weil ich habe Weihnachtslieder auf dem Spiel in der Stube und den Ventilator rund um die Uhr laufen, und ich glaube, die Stromrechnung freut sich nicht unbedingt riesig.
0: Du warst ja im Sommer an einer Ausstellung gewesen. Erzähl doch mal uns ein bisschen davon. Mit der Tanja, gell?
2: Also im Sommer? Oberländische Herbstausstellung.
0: Ah, aber das ist eine Herbstausstellung?
2: Ja, das ist eine Herbstausstellung. Am Thun haben wir auch Hitzerwärmung. Wie sieht man dem, Madeleine? Erderwärmung, gell?
3: Ja, da gibt es verschiedene Wörter, die man braucht.
2: Aber ich bin gleich gerackelt, das. Aber ja, mein Gewürz mitgenommen, darf ich den Namen nicht sagen. Aber es ist noch so gegangen. Aber, also das Gummiboot bin ich nicht gefahren, also, weil ich Angst hatte, dass ich absaufe. Ja, was ich gerne wäre, mal auf das Schiff, aber meine Frau wollte ja nie auf das Schiff. Also es bleibt das daheim vor dem Ventilator hocken und Radio machen.
0: Hast du da mal so eine richtige Sommer-Hitzenacht gehabt, wo du nicht schlafen konntest, wo es einfach zu warm war, zu heiß war, wo am liebsten alle zwei Stunden duschen? Oder hast du das weniger so abbekommen?
2: Nein, da habe ich einen Trick. Ich habe meine Deo-Flasche immer dabei. Also ich muss nicht alle zwei Stunden duschen, aber einfach alle fünf Minuten Deo.
0: Ah ja, ja.
2: Ja, sonst läuft mir dann meine Frau davon.
0: Mhm, ja.
2: Aber gegessen habe ich alles normal, einfach jeden Tag Hörnli oder Spaghetti.
0: Ja, ich würde mal vorschlagen, wir kommen wieder zur Musik. Lady, ich mache dir einen Vorschlag. Galimeros, da war diese Sommernacht, oder der Titel Sommerwind von Reinhard Fähndrich. Welchen Song willst du von denen?
2: Ja, dann würde ich schon Galimeros, die erfolgreichste Schlagerband von der Schweiz.
0: Würdest du noch richtig ansagen mit deiner radiophonen Stimme, bitte?
2: Hier ist die erfolgreichste Schlagerband von der Schweiz, die Galimeros.

0: Langsam kommen wir zum Finale hier in der Berner Schlagwelt. Vorhin bin ich ja gefragt worden von dir, Christoph, und gell, Markus Merz, ja, was ich im Sommer gemacht habe. Ja, auf das Matterhorn bin ich noch. Gell, das hättest du jetzt nicht gedacht.
1: Nein, da bin ich jetzt sehr überrascht.
2: Ja, das hätte jetzt also nicht gedacht, mit Stigis, oder wie bist du auf das Matterhorn?
0: Ja, da musst du jetzt reinhören hier.
1: Drum
0: so, ich auf das Matterhorn.
3: Ich zieh nicht so am Seil, hä? Mir drückt das immer den Kugelschreiber auf die Rippen, hä? Was? Doch, diesen Kugelschreiber brauche ich, hä? Ich will mich auf dem Matterhorn im Gästebuch eintragen, hä? Ich kann nicht schneller kommen, als der Kari da unten kommt. Hey, Kari, komm etwas schneller, hä? Hier hat es keine Blumen zum Pflücken, hä? Aber schau mal, da kommen schon die Japaner. Mit Turnschuhen haben die an. Turnschuhe. Hey, die Japaner lassen wir dann nicht durch dort, hä? Hey, Japaner, weg dort, weg dort. Hä? Hey, Japaner, Chapse, Chapse. Hey, Chapse, Fuchi, Fuchi. So, jetzt schön langsam nach oben kommen, so wie wir es im Hotelzimmer geübt haben, hä? Als wir auf den Kleiderschrank gestiegen sind, hä? Stehst du dem Japaner auf dem Kopf dort? Hey, Chapse, sorry, wow, wow, hä? So, jetzt schön nach oben kommen. Wer kommt denn da schon runter? Da können Sie auch warten, ist doch keine Kreuzung hier, oder? Ei, ei, ei, ist diese Frau bleich. Ei, ei, ei, habe geglaubt, hier oben werde man braun. Ah, ein Schock hat sie. Ja, gut, dann lassen wir sie runter. Und da unten sollen alle einmal 10 Meter nach rechts treten. Aber nicht du, Kari! Ah! Jetzt hängt er wieder im Seil. Was, kannst du nicht abstehen, ja? Dann ist der Fels überhängig, hä? Mach eine gute Sicherung, Mike, hä? Sonst saust dann hier ein Zweierbob hinunter, hä? Nein, hast du Boden, Boden, Boden? Hast du Boden, Boden, Boden? Dieses blöde Echo geht mir auch noch auf die Nerven, hä? So, noch mal einen Akustiker nach oben schicken, hä? Das Zeugs reparieren, hä? So schön raufkommen, du bist ja ganz blau im Gesicht. Du musst nicht das Seil um den Hals wickeln, hä? Man Sorgen mit dir, hä? So pressiert was. Schau mal, die Leute, die alle noch aufs Matterhorn gehen wollen, hä? Wenn ich die Zermatte wäre, ich hätte hier schon lange die blaue Zone eingerichtet, hä? Schau dort, die Frau mit der weißen Bluse will auch noch aufs Matterhorn. Und Kneipsandaletten hat sie an, hä? Und dort der Österreicher schlägt dem Engländer die Steigeisen um den Kopf, hä? Oh, dort rutscht eine Frau hinunter. Hei, hei, hei, die kann wieder unten anfangen, hä? So, schön raufkommen. Was? Sind wieder zwei runter? Gut, dann gehen wir hinauf, hä? Was? Ach so, hinunter? Oje, oje. Ja, dann sollen die doch gleich in Zermatt unten melden, dass wieder zwei Hotelbetten frei sind, hä?
0: Also, Madeleine, jetzt hast du gehört vom Emil, wie ich auf das Matterhorn bin, ja? Mhm. Wie findest du es?
2: Lustig, ja.
0: Gell, ist noch lustig. Danke vielmals für den Besuch in der 521. Berner Schlagerwelt.
2: Gern geschehen und bis zum nächsten Mal. Freue mich. Gute Zeit und bis dann.
0: Merci vielmals, Marisa Herren. Danke vielmals, für dass du auch wieder da bist. Erschienen. Neu im Team, gell?
4: Genau, ja.
0: Danke vielmals. Bis in der nächsten Sendung. Tanja, Chefredaktion, hat es dir auch gefallen, wenn ich auf das Matterhorn hoch bin?
5: Ja.
0: Merci vielmals. Küsse, hey, kommst du schnell noch mit auf das Matterhorn?
1: Ja, das können wir machen. Ja. Hat lustig getönt.
0: Hat lustig getönt. Gell, mein Freund. Danke vielmals für die Technik. Beiden zusammen an Markus Merz und bitte. Christoph Messerli. Kommst du mit mir auch zum Matterhorn?
6: Ja, du hast noch die Stigis an, dann sehe ich gerade. Du hast sie noch nicht abgezogen, leider von meiner Freundin.
0: Ja, genau. Aber nächstes Jahr, da tun wir dann mehr informieren. Gehen wir im Herbst, gibt es öffentliche Reise vor Berner Schlagwelt nach Gran Canaria. Wir tun das öffentlich ausschreiben, wer dort Lust hat, in das Hotel mitzukommen, das direkt am Meer ist, wo man kann ein Bungalow mieten oder direkt ins Hotel. Das kommt dann natürlich alles raus. Hier ist Sweet Love. Und der Mick war übrigens noch der Lady, der Mike Lederach. Es war heute noch eine lustige Sendung. Also, wir hatten mehrere Anfänge zuerst. Also, Wir sind ja schon live, aber man hat ja immer wieder probiert. Ja, dann ist der Tisch fast zusammengefallen und nachher sind Madeleine noch hier draussen geraucht. Dann bin ich als Moderator ausgesplossen gewesen. Ja, es hat mich fast durch, verstehen Sie, Spass. Ja, okay, Sweet Love, Tommy Steib und eben der Lady oder Mike Kerleder auch. Freut sich wieder, wenn ihr in zwei Wochen wieder hört, wenn es heisst Berner Schlagerwelt. Einfach anders. Tschüss zusammen, macht's gut.
1: Ciao zusammen.
6: Tschüss zusammen. Tschüss zusammen. Ade miteinander.
2: Bis zum nächsten Mal.
6: Tschüss. Bis dann.

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Sie haben Pana, Lago di Carta. Damit heiße ich euch herzlich willkommen zu meiner heutigen zweistündigen Musiksendung. Ich hoffe, ihr habt Spass daran und wir machen gerade weiter. Davin Haarbrücken, Nie allein. Heiko Glücklich, Mein Ja. Ilka Krause, Kein Idiot. Philipp Kaiser, Die Waffen der Frauen. Und Robert Bensch, Guten Morgen, mein Schatz.

Sven Balenz mit Nachts, wenn alles schläft. Und weiter geht's mit dem Merdan, Loverboy, Roger Devin, Chu Chu, Arlene Hell, Tabulos, Daddy Bailando, Love Me Sweetheart, Love Me, Lindsay Webster, Music in Me.

Jenny Roberts, El Adios que nunca quisimos. Und wieder geht's mit Emma Lane, Something Stupid, Nelly Jacobi, Wellentanz, Madeleine Rausch, Liebeskummer lohnt sich nicht, The Baldi Holly Band, Hot Loving Baby, Lia Blevin, Below the World.

Leonie, Be Your Sight in My Mind. Und wieder geht's mit Annie Mendes, Adicio a Gente Segue, Charlene, Kapitel 1, Mon Amour, Music Makes the World Go Around, Ankia Finn, Glenner Grass und Lemmy, Danny B, Harvey, Peggy Sue, Got Married.

Cindy Marie Jäger mit Reise ins Glück. Und Maria macht wieder mit Bist du dabei? Ramona Martinez, Du weißt genau. Ria Gocolores, Laura Paola. Pokey Lafang, Rent Money. Bina Bianca, Nein.

An dir klang mit Nicht schon wieder. Und Bianca macht wieder mit Je sais pas. Musikduo Traumstern, Ich will dich endlich wiedersehen. Rolf Wegmann, Rote Lippen neben mir. Las Hermanas, Was geht's bei? La Ventanita. Sabrina Westwind, Helden des Lebens.

mich ganz rast. Gehen wir auch schon wieder in den Endspurt von meiner heutigen zweistündigen Musiksendung. Ich hoffe, ihr habt Spass daran. Ich bedanke mich fürs Zuhören. Freue mich auf ein Wiederhören. Bis gleich wieder. Euer Rolf.

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Annemarie mit ihrer neuesten Single «Illusion». Herzlich willkommen zu meiner heutigen Ausgabe von meinem Musikmix. Wo ich wieder hoffe, dass er euch auch mitgefallen. Ja, heute Gast bei mir, der Sigi Reiterer. Er wird dann etwas über seine Songs erzählen. Und ja, jetzt gibt es auch diverse Neuheiten. Und wir machen gerade weiter mit «Die Platin Twins». «Da, wo wir sind». Juna Weiss mit Herz auf Risiko, Nana Wolf, diese Nacht bleibt für immer, DJ Thomas, ohne böse Worte und Nick, der letzte Brief. Viel Vergnügen!

Und Kurtheimer Nadine 7 mit Ein Bett im Kornfeld. Und weiter geht's mit Michael Egerer, Manuela Ciao mi amore, Matthias Garas Auf ein Neues, Jürgen Passpiepen, Colli Diana und dann ging's dann nachher zum Interview mit dem Sigi.

0: Ja, und ich habe heute einen Gast bei mir. Und zwar der Sigi Reiterer. Er ist Musiker, Sänger und Keyboarder. Und da kannst du mir mal sagen, bist du, wie lange machst du schon Musik?
1: Eigentlich schon seit meinem vierten Lebensjahr. Und das sind jetzt schon einige Jahre.
0: Ja, ich bin ja noch jung.
1: Ja.
0: Und jetzt bist du ja solo unterwegs, vor allem.
1: Ja, größtenteils solo, aber es gibt auch Projekte, wo wir im Duo sind.
0: Ja, ja. Das ist mit dem Engelherz zusammen.
1: Ja.
0: Habe ich schon gehört, ist super gesehen, hat mir gefallen, tipptopp. Und eben, was hast du sonst vorher so gemacht, musikmässig?
1: Ja, ich habe ursprünglich, wie gesagt, schon mit meinem vierten Lebensjahr angefangen zu trommeln. Und später belegte ich auch das Studium in dessen Fach. Und ja, ich habe eigentlich davon der Zeit her dann immer die Musik gemacht.
0: Also schon sehr lang bist du profimäßig unterwegs?
1: Ja, ich war 20 Jahre lang Profi-Musiker in der Schweiz, Deutschland, Österreich.
0: Jawohl, ja, sehr gut, ja. Und ich höre jetzt einen Song von ihm. Und zwar der Titel «Du bist mein Superstar». Kannst du etwas sagen zu diesem Stück?
1: Ja, das Stück ist eigentlich von einem Musikerkollegen aus Österreich und er ist so schön und so gut, dass ich gemeint habe, ich müsste den aufnehmen.
0: Ja, ja. Das ist ein sehr toller Titel. Ist das einer von den ersten, die du gemacht hast?
1: Ja, richtig, ja.
0: Ja. Hast du auch schon vorher vor deinem Solo-Projekt schon Musik gemacht? Also Songs aufgenommen?
1: Ja, schon. Das war während der Profizeit. Da gab es etliche CDs und Langspielplatten damals noch. Also die Studierfahrung war immer da.
0: Ah.

0: Und ein weiterer Titel von dir ist «Du passt genau in meine Träume». Was kannst du zu diesem Titel sagen?
1: Ja, das ist eigentlich so ein Liebeslied. Es hat einen romantischen Text und man fühlt sich ja vielleicht angesprochen mit diesem Text. Mhm.

0: Und jetzt haben wir gerade einen weiteren Song gehört von dir. Wenn die Sonne im Meer versinkt. Was ist der Hintergrund von diesem Song?
1: Ja, es sollte eigentlich auch ein sommerlich romantisches Lied werden. Und ich glaube, es ist auch sehr gut gelungen mit dem. Und wenn ich das sagen darf, ich war mit diesem Lied in der Edelweiß-Hitparade in Holland auf Platz 1.
0: Mhm, super, ja. Und hast du selber ein Studio oder gehst du ein Studio?
1: Ich habe kein eigenes Studio, aber die ganzen Produktionen werden hier in der Schweiz gemacht, produziert und auch dementsprechend über das Label dann veröffentlicht.
0: Mhm. Und Texte, komponieren Songs selber, machst du die selber?
1: Ja, ich habe bei dem Wenn die Sonne rot im Meer versinkt, habe ich den Text geschrieben und die Musik ist eigentlich vom Komponisten von dem Studio, wo ich aufnehme.
0: Mhm, tipptopp, wunderbar.

0: Schuld war nicht der Sommerwind. Das war ein weiterer Titel, jetzt von mir von dir gehört haben. Auch ein ganz toller Titel. Was sind da Gedanken bei dem Song?
1: Ja, die Gedanken waren eigentlich wieder sommerlich. Man ist im Strand, man verliebt sich und man macht halt so komische Sachen. Und deswegen auch der Titel dann, Schuld war doch nicht der Sommerwind.
0: Ah, genau, ja. Und was hast du so Zukunft noch im Sinn?
1: Ja, ich werde meine dementsprechenden Projekte weiterführen. Das heißt, weitere Produktionen werden demnächst erscheinen und auch die musikalische Laufbahn in Bezug auf die Bühne live, die wird natürlich weitergehen. Mhm.

0: weiteren Titel, den wir jetzt gerade gehört haben, wieder. Was Feuer in dir? Was hat das Feuer für eine Bewandtnis?
1: Ja, das hat eigentlich eine größere Bewandtnis. Da gibt es solche Situationen, man liegt im Bett, man studiert und findet vielleicht keine Lösung über dieses und jenes Problem. Und doch muss man immer positiv denken. Du hast doch das Feuer in dir. Und dann kann man an diesen Problemen arbeiten. Und da habe ich den Text und die Musik selbst geschrieben.
0: Ja, super, ja. Toller Titel. Und hast du auch schon Musikvideos gemacht?
1: Musikvideos habe ich auch gemacht, ja. Also bei jedem Titel, der was veröffentlicht wurde, gibt es auch ein Video dazu.
0: Danke, das ist auch YouTube.
1: YouTube, richtig, und auf allen Plattformen, die was man kennt.
0: Genau.
1: Spotify, YouTube Music und so weiter und so fort.
0: Und auch etwa Fernsehen, sieht man es auch bei dir noch?
1: Fernsehen war es auch, zwar bei Musik 24TV und auch bei der Alpenwelle, die was hier in der Schweiz bekannt sind.
0: Genau, ja.
1: Ja, und ich hatte auch das Glück, mit diesem Titel auch in der Edelweiß-Siegparade in Holland auf Platz 1 sein zu dürfen.
0: Das ist super, ja. Bravo. Ja, und willst du gerne noch etwas sagen? Jetzt haben wir gerade im Moment alle Titel gespielt von dir. Ich werde sicher weiterhin Titel von dir nehmen, weil die sind noch gut, schön. Und willst du noch irgendetwas sagen?
1: Ja, ich möchte mich natürlich für das Interview recht herzlich bedanken und dass ich da sein durfte. Und ich würde es freuen, euch, dem Zuhörer oder wie auch immer, oder Tänzer, demnächst begrüßen zu dürfen.
0: Ja, ich freue mich auch ganz tiptop. Ich freue mich, dass du vorbeigekommen bist.
1: Gerne.
0: Merci für den Besuch und ich denke, wir werden sicher noch weiterhin voneinander hören.
1: Sicher, ja.
0: Es ist ja auch das CD Dolphy von deinem Musikpartner, wo du zusammen spielst mit dem Engelherz.
1: Jawohl.
0: Das ist im Dalsing Alibaba am
1: 17. Oktober.
0: Genau, und dort bin ich auch eingeladen. Ich werde dann auch dort sein. Und Jenny van Brie ist noch dort, glaube ich. Und
1: Wolfgang Nadrak, ja. Und Schweizer Mix.
0: Genau, ja, und da freuen wir uns drauf. Da werden wir sicher dem Radio noch etwas hören davon wieder. Und da sage ich ganz herzlichen Dank, dass du vorbeigekommen bist, dass wir das Interview machen dürfen. Gerne. Und wünsche alles Gute weiterhin. Viel Spass an der Musik.
1: Ja. Vielen Dank, ja.

Und da haben wir einen Titel gehört vom Engelherz mit richtigem Namen Manfred Oswald. Heute wird gefeiert. Und wieder geht's damit der Jenny van Brie. Wieso, weshalb, warum? Und gefolgt von Wolfgang Nadrak, Tanz mit mir auf dem Regenbogen, Schweizer Mix mit Danke, Marin, Maurice, Hartley Girl and Soft Rock.

Das sind jetzt alles Künstler gewesen, die am 17. Oktober mit der CD Dolphy vom Engelherz im Dasing Alibaba in Kriegsstätte werden dabei sein. Und weiter geht's jetzt mit Marine Maurice.

Und dann Ralf Wegmann und Dennis Schönemann, eine Wiederveröffentlichung von ihrem Song «Ein Leben auf Tour», verfügbar ab 25. September. Wir haben das auch gemacht aus einer schönen Erinnerung an die wunderbaren Videodrehs in Las Vegas und Los Angeles, wo wir im 2018 ausgiebig unterwegs waren. Das Ganze ist eine schöne Erinnerung an diese Zeit.

Danny Davis and the Boys mit Himmels Blow haben wir gehört. Und weiter geht's mit einer Neuheit von John Josephine, Sugar in the Morning, eine Anlehnung an den Sketch, wo jedes im Fester läuft, Dinner for One. Und nachher gefolgt von Sandra und Freiheit des Lebens, Susan Ebrahimi, Sommer, Du und Schokolade, Pia Sofia, Rien ne va plus und Whitney Rose, Tutsis.

Banda Passarela mit Parece Felticcio. Und weiter geht's mit Nils Nilsmann, Solly, Honky Tonk Trailbreak, Tammy mit Roach Oma, Eileen Sailor, Wiedersehen am Meer, Tori Dark, My Boots Made Me Do It.

Omentius Marek, gehen wir auch wieder im Endspurt von meiner heutigen Sendung. Ich hoffe, ihr habt Spass daran. Ich freue mich auf ein Wiederhören. Ich bedanke mich fürs Zuhören. Bis gleich wieder, euer Rolf Wegmann.

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1: Herzlich willkommen zu einer weiteren und neuen Ausgabe vom Aargauer Schlagermünchi, hier direkt aus dem Kanton Aargau, von und mit dem Remo Müller. Das ist schon die bereits 202. Sendung. Ja, ich habe hier ein bunt gemischtes Programm zusammengestellt. Ich hoffe, es gefällt euch. Da sind unter anderem mit dabei der Ricky Berger, Zara, Jane Sterntaler, der Manfred Gerber, zwei Flamingos und so weiter und so fort. Ein ganzer Haufen, viele mehr. Aber anfangen wir mit Musik aus der Schweiz. Das ist auch eine neue Vorstellung. Und zwar kommt morgen das neue Album raus von einer. Das wäre die Miss Helvetia, für mich so etwas wie der weibliche Traufer. Weil Musikstil ist irgendwo durch meiner Meinung nach ein Stück weit ähnlich. Wie gesagt, mit der fangen wir die heutige Sendung an und nachher mal geht es mit Volkstümlichem und Schlager weiter. Ich meine, Miss Helvetia ist auch volkstümlich, echt noch ein bisschen poppig. Und jetzt wollen wir uns aber den neuesten Titel anhören, der auf dem morgigen Album auch drauf ist. Das heisst «Gestürm im Kopf». Und jetzt wünsche ich euch mit dem «Gestürm im Kopf» ganz viel Spass bei der heutigen Sendung.

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Der Andy Borg ist hier gerade noch verklungen mit seinem Hit Sarah. Ja, liebe Zuhörerinnen und Zuhörer hier von Radio Berner Schlagerwelt 1, die Stunde ist auch schon sozusagen wieder vorbei. Einen Titel habe ich für euch noch parat, und zwar das Duo Wir mit dem Titel In meinem Traum. Ich hoffe, ihr habt auch Träume heute Nacht. Wer weiß, hoffentlich nur schöne und lustige. Es gibt ja jenste Sachen von Träumen. Die schlimmen, die müssen nicht sein. Einfach die schönen wünsche ich euch. Darum, wie gesagt, zum Abschluss das Duo Wir mit dem Titel In einem Traum. In diesem Sinn wünsche ich euch eine ganz tolle Woche, ohne Teufel und ohne Stress, wie immer. Und verbleibe als euer Remo Müller und wünsche euch dann später eine ganz gute Nacht. Und freue mich, euch nächste Woche wieder an der Radiogeräte zu hören. Bis dann sage ich gute Nacht zusammen und verbleibe, wie gesagt, als euer Remo Müller aus dem Kanton Aargau. Ciao zusammen!

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1: Guten Abend und herzlich willkommen, liebe Zuhörerinnen und Zuhörer, hier bei Radio Berner Schlagerwelt 1 zu einer weiteren und neuen Ausgabe vom Aargauer Schlagermünchi. Nach einer kleinen persönlichen Auszeit und ein bisschen Ferien bin ich wieder für euch da und begrüße euch als Remo Müller ganz herzlich zu der 201. Ausgabe vom Aargauer Schlagermünchi, die auch heute ein bisschen speziell wird sein, und zwar im Sinne von immer wieder sonntags. Ja, wer hat letzten Sonntag immer wieder sonntags geschaut? Ich habe unter anderem auch reingeschaut. Sehr eine emotionale Sendung gewesen. Ich weiss, der Stefan Ross mögen nicht alle so gut, aber für mich ist er ein ganz feiner Typ und ich finde, er hat das über all die Jahre mit viel Charme, Souveränität, Witz und Humor durch die Sendungen geführt. Und ich finde es schade, wir hätten etwas anderes können absetzen können. Wir können das Geld an einem schlechteren Ort sparen, weder in dieser Sendung. Aber das ist meine persönliche Meinung. Aber eben, wie gesagt, die heutige Sendung ist ganz sicher im Zeichen von immer wieder sonntags, und zwar im Sinn von den Gewinnerinnen und Gewinner von der Sommerhitparade. Ich habe doch so ein paar rausgepickt, seit dem 2007 bis 2025. Und zwar, ich wollte es da nicht alles aufzählen, wir wollen ja schliesslich Musik hören und nicht unbedingt mein Geschnarr. Aber ich sage euch schnell, wer da alles mit dabei ist, von diesen Gewinnerinnen und Gewinner. Mehrheitlich sind es Gewinner gewesen und nicht Gewinnerinnen. Und zwar haben wir da schön die Reihen aufgelistet und auch den Jahres, von den Jahren her, von 2000 bis 2025, schön der Reihe noch. Mit der Franziska fangen wir dann an. Dann geht es weiter mit Rico Seid, Guy Weider, Stoberg Echo, Angelo, Kevin und Manuel, Robin Leon, Alex Reichinger, Jan Schrödel, Polin und natürlich unser Schweizer Gönner von 2021 ist es, glaube ich, gewesen. Jawohl, ganz genau, 2021, der Simon Brach. Aber die heutige Sendung, die meisten natürlich mit ihren Gewinnertiteln. Leider habe ich gerade die aktuellen Sieger, die kommen ganz vorab, oder der aktuelle Sieger, der kommt ganz vorab dann, und zwar der Patrick Steindl. Der hat gewonnen mit dem Titel «Ein heißer Sommerflirt». Leider ist der nicht da im System inne. Aber ich habe einen anderen tollen Titel gefunden von ihm, und zwar den Titel «Am Berg drum». Und für dieses Jahr habe ich auch noch den zweiten Sieger rausgenommen. Das wäre der Sonny Kay, der den zweiten gemacht hat, mit dem schönen Titel «Liebe geht weiter». Aber die heutige Sendung, die fangen wir an mit Neuvorstellungen. Und zwar sind das vier an der Zahl. Da haben wir Ramona Martinez, die hat ein neues Album rausgebracht und daraus lassen wir den Titel «Du weißt genau». Und dann die ersten drei neue Vorstellungen, die kommen mehrheitlich alle oder kommen aus der Schweiz. Tommy Steib selber ist zwar, glaube ich, so viele weiss, ein Bayer, wohnt aber und lebt seit Jahren in der Schweiz. Dann haben wir hier den Rolli und Christian. Die haben das Album «Einfach wir» vor einer Zeit rausgegeben und dort ist jetzt eine Single-Auskopplung rausgekommen mit dem Titel «Du gibst alles, wenn du liebst». Und dann eben Tommy Steib schon angesprochen, von dem gibt es demnächst ein neues Album mit dem Titel «Ich verbrenne mir nicht die Finger». Aber anfangen tun wir mit unserer Diana, auch die hat eine neue Single rausgegeben und das heisst «Verbotene Liebe». Und jetzt wünsche ich euch ganz viel Spass beim heutigen Schlagermünchi. Da ist Diana.

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0: Servus, grüezi und hallo, das sage auch ich nach dem Titel von der Maria Margot Hellwig als euch Remo Müller und heissen euch zu dieser speziellen Ausgabe vom heutigen Aargauer Schlagermünchi ganz, ganz herzlich willkommen. Ich freue mich mega, dass ich euch heute die 200. Sendung hier auf Radio Berner Schlagerwelt 1 darf präsentieren. Ja, heute gibt es nicht nur zur Feier des Tages eine Stunde, sondern ich habe zwei Stunden zusammengestellt und wir fahren oder machen in dem Stil gerade weiter, wie Maria und Margot Hellwig gesungen haben. Servus, grüezi und hallo. Mit Stimmung und Party sind da ganze Haufen bekannte und verschiedenste Interpreten drin. Vor allem hat es Medleys, ganze Haufen Medleys mit dabei. Darum kann es auch sein, dass der ein oder andere Titel vielleicht zweimal gehört wird wie der heutigen Sendung. Da für das kann ich nicht ganz garantieren, weil ich weiss selber nicht ganz genau, bei welchen Mädchen welche Titel das vorkommt. Ich habe die nicht alle schon, ich habe die nicht alle extra vorher noch gelost. Ich habe einfach gedacht, ich stelle euch ein ganz tolles und stimmungsvolles Programm zusammen. Lasst euch aber überraschen. Jetzt geht's los in der ersten Stunde vom 200. Aargauer Schlagermünchi, wo ich euch ganz viel Spass und Vergnügen wünsche. Es wird euch sicher nicht langweilig heute beim Reinhören. Da bin ich überzeugt mit diesen tollen Titeln und diesen vielen Medleys, die ihr auf die Ohren bekommt. Jetzt fangen wir an, und zwar mit dem Alpenland Quintett. Jetzt geht's los! Auf geht's, zu geht's, her geht's!
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Ja, das geht ja ab wie ein Hexenbär. Jetzt oben hier in der 200. Ausgabe vom Aargauer Schlagermünchi. Liebe Zuhörerinnen, wir sind noch mit drin in dieser Sendung. Wir haben uns ganz kurz nach der Szene und jetzt haben wir gerade Andrea Berg gehört mit dem Hitmix von ihr mit den grössten Hits. Und jetzt machen wir weiter genau ein bisschen in diesem Stil. Und zwar machen wir weiter mit Musik aus der Schweiz. Und zwar der Traufer mit seinem Titel «Wir hauen auf den Putz». Weiterhin viel Spass beim 200. Aargauer Schlagermünchi.

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Ein wunderschöner Hitmix oder Medley da von der Daniela Alfinito mit den grössten Hits aus ihren Anfangszeiten, kann man so sagen, mit dem wunderbaren Titel, der auch darunter war, Bahnhof der Sehnsucht. Ja, ich hoffe, ich habe euch erfreut mit dieser speziellen und 200. Ausgabe vom Aargauer Schlagermünchi. Auch zwei Stunden gehen unglaublich schnell vorbei. Das wär's leider gsi von der 200. Ausgabe. Und ich bedanke mich ganz herzlich für eure Treue in dieser Sendung vom Aargauer Schlagermünchi. Ist nicht selbstverständlich. Ich höre immer wieder, dass es sehr, sehr viel Hörer hat von dieser Sendung. Und das freut mich natürlich ganz extrem. Danke vielmals euch dafür. Ja, liebe Hörerinnen und Hörer, das wär's gsi von der 200. Ausgabe. Der Karl Moik verabschiedet sich noch mit seinem Hit. Servus, viel Gott und auf Wiedersehen. Und das sage auch ich euch jetzt mit dem Hinweis auf die nächste Aargauer Schlagermünchi-Sendung, die 201. Die gibt's erst Anfang September wieder, etwa um den 3., 4. September. Ich weiss es gerade nicht auswendig. Ist, glaube ich, wieder ein Donnerstag. Weil ich schalte jetzt ein bisschen ab. Ich nehme mir eine kleine Auszeit. Ich mache Ferien. Und bin auch mehrheitlich unterwegs. Darum gibt's die nächsten zwei Donnerstage kein neues Aargauer Schlagermünchi. Ihr werdet tolle Wiederholungen holen. Wiederholungen hören, Entschuldigung. Wie gesagt, das wär's gsi. Danke vielmals für eure Treue in die Sendung und danke vielmals fürs heutige Reinhören. Ich wünsche euch allen zusammen noch ganz schönen Abend, eine ganz tolle, gute Zeit, ohne Täubi, ohne Stress. Bis in zwei Wochen, wenn es wieder heisst, Aargauer Schlagermünchi von und mit dem Remo Müller, direkt aus dem Kanton Aargau. Gute Nacht zusammen.

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2: Es ist Apfelzeit in Deutschland, denn die Erntezeit der meisten Äpfel steht an und darum schmecken sie jetzt auch besonders gut. Meine Oma brachte da immer ihren bewährten Spruch: Jeden Tag einen Apfel erhält den Arzt vom Leib, wenn man gut zählt. Ich bin zum Glück kein Arzt und damit aus der Schusslinie. Dafür sage ich aber jetzt wieder willkommen zur 151. Ausgabe von Bogarts Schlagershow hier bei eurem Lieblingsradio. Schön, dass ihr wieder eingeschaltet habt.

Ja, wie immer werde ich die nächsten 2 Stunden nutzen, um euch ein wenig vom Alltagsstress der letzten Woche zu befreien und euch in euer wohlverdientes Wochenende zu schicken. Ja, und das geht nur mit Musik, meint auch mein lieber Kollege Stefan Bross hier zu Beginn dieser heutigen Sendung.

0: Mit einer gehörigen Portion Charme und Humor kommt der neue Song meiner lieben Kollegin Nicole Conring daher, in dem sie von den kleinen und großen Herausforderungen persönlicher Veränderungen erzählt und zeigt, dass Selbstironie und Zuversicht oft die besten Begleiter auf diesem Weg sind. Mit ihrer neuen Single »Ich erkenne mich nicht wieder« widmet sich Nicole Conring einem Lebensabschnitt, den viele Menschen aus eigener Erfahrung kennen. Zwischen emotionalen Achterbahnfahrten, überraschenden Veränderungen und dem Gefühl, sich selbst manchmal kaum wiederzuerkennen, trifft sie den Nerv der Zeit und das mit einer gehörigen Portion Charme und Humor. Denn wenn Engelchen und Teufelchen gleichzeitig auf den Schultern Platz nehmen und jeder Gedanke in eine andere Richtung zieht, hilft oft nur eines, über sich selbst zu lachen. Genau diese Leichtigkeit verleiht Nicole Conring dem Song und verbindet augenzwinkernde Ehrlichkeit mit einer eingängigen Melodie und einer Botschaft, die Mut macht.
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1: Bianca Ab ist mit Schlager und Volksmusik aufgewachsen. Bereits in ihrer Kindheit entdeckte sie ihre Leidenschaft für das Singen und Musizieren. Erste solistische Auftritte ebneten den Weg für eine professionelle musikalische Laufbahn. Im Alter von 18 Jahren wurde sie für die Formation Die Schäfer entdeckt. Mehr als 2 Jahrzehnte stand Bianca anschließend gemeinsam mit der Gruppe auf großen Bühnen und konnte zahlreiche Erfolge feiern. Nach einer bewussten Pause kehrt sie nun zu ihren persönlichen musikalischen Wurzeln zurück. Dabei verbindet sie ihre Musik mit dem Glauben sowie mit dem Wunsch, Menschen zu berühren und ihnen Hoffnung und Liebe zu vermitteln. Mit »Diese Liebe bleibt« präsentiert Bianca Ab einen modernen Schlager, der eine klare und positive Botschaft transportiert. Es ist ein Lied über Freundschaft, gemeinsame Erinnerungen und die Gewissheit, dass manche Verbindungen den Lauf der Zeit überdauern. »Diese Liebe bleibt«, Newcomerin der Woche heute, Bianca Ab.

Happy Birthday heißt es jetzt wieder für tolle Kolleginnen und Kollegen des deutschen Schlagers, welche in dieser Woche ihren Geburtstag feiern konnten. Und zu diesem gehen heute liebe Grüße und Glückwünsche an Madeline Villers, welche wir mit Heut wird mein Tag hören werden, an Sonja Liebing mit Schon längst verliebt und an Romy Kirsch, welche uns zum Abschluss dieser ersten Geburtstagsrunde ihren Song Tabu singt. Happy Birthday, Teil 1.

Weitere liebe Geburtstagsgrüße und Wünsche gehen jetzt an drei tolle Ladies, nämlich an Lena Waleitis, an Eva Maria Pekert und an Tanja Lasch. Alle drei haben uns natürlich auch je einen Song mitgebracht und so hören wir Lena Waleitis mit Da kommt José, der Straßenmusikant, Eva Maria Pickert mit Die schönen Stunden und Tanja Lasch mit Ich will das Lied sein. Happy Birthday, Teil 2.

Ihre Geburtstage feierten in dieser Woche auch Sueli de Melo, welche uns gleich ihren aktuellen Song Portofino singen wird. Julian Haag, der seinen Song Nur mit dir performt. Und Ralf-Heinz Schmidt, besser bekannt als ehemaliger Frontsänger von Sternmeißen und dann natürlich auch als IC oder IC Falkenberg. Ihn hören wir zum Abschluss dieser Geburtstagsrunde mit seinem Hit Dein Herz aus dem Jahr 1988. Doch zuvor gehen natürlich auch herzliche Glückwünsche an euch alle, die ihr in dieser Woche ebenfalls euren Geburtstag gefeiert habt. Viel Gesundheit, viel Glück und ganz viel Liebe für euer neues Lebensjahr.

Einen modernen, treibenden Popschlager über die Sehnsucht nach jener Leichtigkeit, die im Alltag manchmal verloren geht, präsentiert uns seit heute die liebe Kavila mit ihrer brandneuen Single Noch einmal verrückt. Die Veröffentlichung folgt auf einen besonderen TV-Moment. Am 29. August war Kavila bei einem Überraschungsauftritt in die Giovanni Zarella-Show zu sehen. Noch einmal verrückt steht für das Zurückdrehen der Jahre, das Wiederentdecken der eigenen Leichtigkeit und den Mut, für einen Moment wieder gegen alle Regeln zu leben. Und ein tolles Duett haben Julian Reim und Anna-Maria Zivko aufgenommen und veröffentlicht, indem sie die Geschichte einer Liebe erzählen, die eigentlich nicht sein darf und gerade deshalb so intensiv ist. Zwei Menschen, die beide in festen Beziehungen sind, begegnen sich und spüren plötzlich eine Verbindung, die sich nicht mehr ignorieren lässt. Zwischen Verlangen, Euphorie und schlechtem Gewissen stellt sich irgendwann die entscheidende Frage: Was passiert, wenn das eigene Herz plötzlich jemandem anderem gehört?

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1: Manchmal ist der Kopf vernünftig, das Herz aber hat trotzdem recht. Und manchmal muss man genau deshalb einfach losgehen, mit offenen Augen, offenen Armen und dem Herzen ein kleines Stück voraus. Genau diese Haltung beschreibt Milias zweites Album Herz voraus. Nach Ozeanherz geht die Sängerin vom Bodensee einen entscheidenden Schritt weiter. Persönlicher, selbstbewusster und näher bei sich selbst. Herz voraus zeigt eine Haltung zum Leben und ist vielleicht sogar eine Art persönliches Lebensmotto. Ich darf euch heute im Powerplay der Woche zwei Songs aus diesem brandneuen Album von Milia vorstellen und beginne damit Da war immer Musik. Wie gesagt, aus dem Album Herz voraus von und mit Milia.

Die besten Songs entstehen oft ganz ungeplant, aus einem Moment heraus, der dann plötzlich zur Musik wird. Mit So spielt das Leben gelingt Misha Kova, ein moderner Popschlager mit Ohrwurmgarantie, der Optimismus, Lebensfreude und Zusammenhalt auf eine ganz besondere Weise verbindet. Ehrlich, eingängig und voller positiver Energie singt Misha davon, das Leben mit all seinen Wendungen anzunehmen und jeden Augenblick davon zu genießen. Und im ebenfalls neuen Song von Ramon Rosselli geht es dann um Liebe, Sehnsucht und Geborgenheit. Und Ramon kündigt damit auch sein neues Studioalbum an, welches Ende diesen Monates erscheinen wird.